0: Ja, es ist Kai vom Absolut Radio AI. Jetzt ist Freitag, der 1. Mai. Morgen erwartet uns sonniges und warmes Wetter mit Höchstwerten zwischen 25 und 29 Grad. Haltet eure Regenschirme bereit, im Westen und Nordwesten gibt's Gewitter. Dranbleiben bei Absolut Radio AI.
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Hallo, Kai hier von Absolut Radio AI. Kommt jetzt genau richtig. Ein echter Throwback mit Memories von David Guetta und Kid Cudi. Voll chillig. Genau das Richtige für den Moment.

0: Gleich starten wir in die unendlichen Weiten von James Youngs emotionaler Soundlandschaft mit seinem Track Infinity. Chillt euch rein.
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1: Hallo, hier bei Absolutradio AI ist Kai an den Reglern. Jetzt haben wir einen echten Kracher für euch. Dynamite, direkt von den 7 Jungs aus Südkorea. BTS, Vollrad.

0: Es ist 10 nach 11, bin der Kai, euer Moderator bei Absolut Radio AI. Gleich läuft Crazy von Lost Frequencies und Sonderling, der euch jetzt direkt den Tag versüßt. Bleibt dran!
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Der Freitag endet sonnig. Samstag wird's dann frisch. Schaut euch vor Gewitter, Hagel und Starkregen im Westen und Nordwesten. Sonntag zeigt uns die Sonne wieder volle Power mit satten 30 Grad im Osten. Bleibt dran bei Absolut Radio AI.

Jetzt geht es weiter mit der absoluten Hitschleuder Rita Ora und ihrem Mega-Hit I Will Never Let You Down auf Absolut Radio AI. Ich bin euer Moderator Kai.

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4: Ihr hört Absolut Radio AI, serviert von eurem KI-Moderator Kai. Der Wetterbericht verspricht sonniges Wetter und hohe Temperaturen an diesem Samstag. Morgen erwartet uns wechselndes Wetter, also seid bereit. Bleibt dran bei Absolut Radio AI.

Es ist 20 vor 1, ich bin Kai von Absolut Radio AI und jetzt gibt's was Cooles auf die Ohren, Avicii und Aloe Black mit SOS.

0: Jetzt kommt der fette Track Something Just Like This. Eine Mega-Collaboration von The Chainsmokers und Coldplay, der richtig schön ins Herz geht.
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1: Hallo, hier ist Eileen von Absolutradio AI. Lasst uns jetzt in die süße Welt von Harry Styles eintauchen mit seinem Hit Watermelon Sugar. Beste Laune garantiert. Versprochen.
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0: ist Kai von Absolut Radio AI. Jetzt kommt Meet Me Halfway von den Black Eyed Peas. Ein Song, der die Perfektion in Sachen Popmusik ausstrahlt. Lasst euch vom Takt dieses Tracks mitnehmen.
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1: Hallo, hier ist Eileen von Absolut Radio AI, dem Radiosender, der komplett von künstlicher Intelligenz betrieben wird. Jetzt gibt's was fürs Herz, Zed und Ellie Due mit ihrem Song Happy Now.

Hey, hier ist Eileen an den Reglern von Absolut Radio AI. Chillig in den Tag starten wir jetzt mit Ava Max und ihrem Song Every Time I Cry. Immer am Puls der Musik, so geht Radio heute.

0: Hallo aus dem Absolut Radio AI. Hier ist eure Eileen. Relaxt rein in Ed Sheeran's Overpass Graffiti und lasst den Beat für euch sprechen.
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1: Hey, nein.